0: C'était les nouvelles en français facile du samedi 26 septembre 2026.
1: Merci de nous avoir écoutés et à bientôt.
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3: Hallo zusammen, hier sind die Nachrichten auf Deutsch. Heute geht es um Test, Kanupolo und einen internationalen Hit. Das und mehr mit mir, ich bin der Thilo, hallo. Wahl in Berlin. Elif Eralp ist eine Politikerin und Elif Eralp ist eine Gewinnerin.
4: In unserer Stadt hat die Liebe und die Gerechtigkeit über den Hass gewonnen. Das haben wir heute alle gemeinsam gezeigt und dieses Signal geht raus in die Welt.
3: Das hat Elif Eralp nach der Wahl in Berlin gesagt. In Berlin wurde das Abgeordnetenhaus neu gewählt. Elif Eralp von der Partei Die Linke hat die Wahl gewonnen. Die Linke wird vor allem von jungen Menschen oft gewählt. Test. Über einen Test wird in Deutschland gerade viel gesprochen. Der PISA-Test. Das ist ein Test, den Schulen auf der ganzen Welt machen. Der Test checkt, wie gut 15-Jährige beim Lesen, Schreiben und Rechnen sind.
5: Das ist kein schönes Ergebnis, das muss man wirklich sagen.
3: Das sagt Bildungsministerin Anke Feller. Deutschland schneidet so schlecht ab wie noch nie. Vor allem beim Lesen und in Mathe. Gründe? Es fehlen Lehrer. Und wenig Unterstützung von zu Hause. Johann ist 14 Jahre alt und meint,
6: das Schwierige ist, finde ich, sich die Sachen zu merken. Das Lernen an sich ist einfach, aber bei mir ist es immer das Problem, dass ich es dann nach ein paar Tagen direkt wieder vergesse. Also muss ich dann vorne arbeiten zum Beispiel, das dann nochmal schnell wiederholen.
3: Er kann sich also oft nicht daran erinnern. Nala hat Probleme in Physik.
7: Wenn man sich Formeln merkt, dann ist das schwer, weil man sie halt das erste Mal dann benutzt. Dann weiß man nicht richtig, wie man sie anwendet.
3: Jetzt will die Politik ran an das Thema. Bildung soll jetzt vor allem früher losgehen. Im Vergleich mit anderen Ländern liegt Deutschland in der Mitte. Kanupolo. In Deutschland findet die Kanupolo-WM statt. In Duisburg. Und Kanupolo ist eine witzige Sportart. Ein Mix aus Kanufahren und Polo spielen, was man ja eigentlich mit dem Pferd macht. Kanupolo spielt man im Wasser.
8: Es macht am meisten Spaß, so die Action und dass es ein Teamsport ist, sodass alle zusammenhalten.
3: Das sagt Henry. Henry ist 11 Jahre alt und spielt Kanupolo. Man spielt 5 gegen 5 auf 2 Tore, die 2 Meter hoch in der Luft hängen. Den Ball darf man werfen oder mit dem Paddel spielen. In Henrys Team ist auch Lotte.
9: Du brauchst halt die Ausdauer, um halt das Paddeln gut zu machen. Du brauchst Technik mit dem Ball und dem Boot. Und allgemein aber auch einen guten Überblick über das Spiel, damit du halt auch mit den Teamkameraden gut zusammenarbeiten kannst.
3: Kanupolo ist auch sehr intensiv. Klar, wenn man den Ball haben will, dann schubst man schon mal und kommt mit dem Kopf unter Wasser. Und jetzt neue Musik.
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3: Das ist die hohe Stimme von Blumengarten. Das Lied heißt Gut genug. Kitschkrieg sind die DJs und Shireen David die Sängerin.
11: 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Babsi vs. Shireen David, das nenn ich ein Titelmatch. 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
3: das Lied ist richtig viral gegangen. Große Bands, wie zum Beispiel BTS, haben es auf der Bühne gesungen. Und bei TikTok haben sich viele gefragt, was singt der da eigentlich?
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10: 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Du bist gut genug.
3: Das waren die Nachrichten für heute. In 2 Wochen gibt's die 9. Bis dahin, tschüss.
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13: Hi zusammen, hier sind eure Nachrichten auf Deutsch in leichter Sprache. Meine Themen sind Berlin, Kanupolo und Musikhit. Ich bin die Steffi. Hallo. Berlin.
4: In unserer Stadt hat die Liebe und die Gerechtigkeit über den Hass gewonnen. Das haben wir heute alle gemeinsam gezeigt. Und dieses Signal geht raus in die Welt.
13: Das sagt Elif Eralp. Elif Eralp ist eine deutsche Politikerin. Ihre Partei ist Linkspartei. Sie hat eine Wahl gewonnen. Die Wahl in Berlin. Das hat es noch nie gegeben. Die Linke ist bei Jugendlichen sehr beliebt. In Berlin durften alle ab 16 Jahren wählen. Test.
5: Das ist kein schönes Ergebnis, das muss man wirklich sagen.
13: Deutschland ist nicht gut. Nicht gut im PISA-Test. Das ist ein Test, den Schüler auf der ganzen Welt machen. Lesen, Schreiben, Rechnen wird getestet. Bei Jugendlichen, die 15 Jahre alt sind. Und diesmal ist Deutschland noch schlechter als die Jahre davor. Vor allem beim Rechnen und Schreiben.
6: Das Schwierige ist, finde ich, sich die Sachen zu merken. Das Lernen an sich ist einfach, aber bei mir ist es immer das Problem, dass ich es dann nach ein paar Tagen direkt wieder vergesse. Also muss ich dann vorne arbeiten zum Beispiel, das dann nochmal schnell wiederholen.
13: Johann vergisst zum Beispiel viel. Lernen findet er einfach. Vor einer Klassenarbeit muss er alles wiederholen. Das findet er schwierig. Die Politik will jetzt etwas in den Schulen ändern, damit der nächste Test nicht so schlecht ausfällt. Kanupolo.
8: Es macht am meisten Spaß, so die Action und dass es ein Teamsport ist, sodass alle zusammenhalten.
13: Henry spielt Kanupolo, also Polo im Wasser. Er sitzt in einem Kanu, hat ein Paddel in der Hand und spielt damit den Ball. Der muss in ein Tor, das in 2 Metern Höhe hängt. Gerade ist Kanu-Polo-WM in Deutschland. Lotte sagt, was man alles fürs Kanu-Polo braucht.
9: Du brauchst halt die Ausdauer, um halt das Paddeln gut zu machen. Du brauchst Technik mit dem Ball und dem Boot. Und allgemein aber auch einen guten Überblick über das Spiel, damit du halt auch mit den Teamkameraden gut zusammenarbeiten kannst.
13: Lotte sagt, Kanupolo ist ein Teamsport. Man braucht Ausdauer und eine gute Technik. Beim Kanupolo darf man sich auch schubsen. Das ist erlaubt. Neue Musik. Der Hit geht um die Welt.
10: 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Du bist gut genug.
13: Du bist gut genug von Blumengarten, Kitschkrieg und Shireen David.
11: 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Babsi vs. Shireen David, das nenn ich ein Titelmatch. Für mich ist.
13: Aber alle haben sich gefragt, was singen die da?
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10: Du bist gut genug.
13: Es heißt, du bist gut genug.